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1: Heidi, Heidi, deine Welt sind die Berge. Ein Trickfilm-Ohrwurm aus den 70ern ist bis heute kultig schrecklich. Die Anime-Serie kam aus Japan im Original mit ganz anderer Musik, die fürs deutsche TV-Publikum nicht passte. Christian Bruhn, Schlagerkomponist für zum Beispiel Zwei kleine Italiener oder Marmorstein und Eisenbricht, hat damals alle Lead-Intros der Japan-Trickfilme neu machen lassen, auch Sindbad oder Captain Future. Zu Bruns Schützlingen gehören damals auch das Volksmusikduo der Götz-Schwestern Gitti und Erika, die für Heidi auch das stilechte Holladio mitbringen. Fesche Madeln im Dirndl, von denen es dem Herrn Brun, lange verheiratet mit Katja Epstein, die jüngere Erika angetan hat. Zack, haben die beiden geheiratet und auch Frau Brun bleibt dem Filmmusikgeschäft erhalten. Für den Abenteuer-Weihnachts-Mehrteiler Patrick Parkar gibt man Erika den Namen Lady Lily und statt Volksmusik kann sie zeigen, dass sie auch Pop der 80er drauf hat.

Erika Bruhn feiert dieses Wochenende ihren 70. Geburtstag. Mit Christian Bruhn war sie über 25 Jahre verheiratet. Dann ließen sie sich Anfang der 90er scheiden, bleiben aber bis heute befreundet. Da der Männer auch Werbejingles komponierte, sang Erika auch mal über die zarteste Versuchung, seit es Schokolade gibt. Immer noch aktiv ist die Bruhn immer mal wieder bei Auftritten zu sehen oder geht mit einem Schlagerensemble auf Tour oder Kreuzfahrt. Christian Bruhn, mittlerweile 92, hat als GEMA-Chef zwischendurch dafür gesorgt, dass stets ordentlich Tantiemen gezahlt werden. Für die ebenfalls ZDF-Serie Oliver Maas, der Junge mit der Zaubergeige, sang die Bruhn als Lilly sogar italienisch.

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1: Manche Musicals vom Broadway gehen einige Spielzeiten über die Rampe, sind dann aber genauso schnell vergessen, wie sie Premiere gefeiert haben. Trotzdem klingen einzelne Songs nach und werden in einem anderen Zusammenhang zu Welthits. Vor 95 Jahren wird As Time Goes By auf Platte aufgenommen, eine Weißt du noch Ballade aus dem Stück Everybody's Welcome. Da geht's um einen Autor mit Schreibblockade und ohne Job. Seine Freundin will am Theater arbeiten gehen, damit Kohle in die Kasse kommt, aber es regt sich Misstrauen. Sie soll hinter der Bühne einen anderen haben und er keine echte kreative Ladehemmung. Bühnenschmonzes. Aber hören wir heute den Song, schaut der kleine Humphrey Bogart zur größeren Ingrid Bergman auf und krächzt: Ich seh dir in die Augen, Kleines. Und sie haucht zum Pianeur: Dooley Wilson, spiel's noch einmal, Sam. Da wird nicht nur dem Casablanca-Fan warm ums Herz.

Musical-Songs werden auch auf dem Platz zu Welthits. You'll Never Walk Alone grölen seit Gary and the Pacemakers hunderttausende Fußballfans in Liverpool, Dortmund und anderswo, um ihrer Mannschaft beizustehen. Die Originalgeschichte ist geisterhaft, herzig und emotional, ausgedacht als Theaterstück Lilium, 1909 vom Ungarn Ferenc Molnár. Ein Schiffschaukelbremser auf der Kirmes bandelt mit einem süßen Mädel an, kommt aber auf die schiefe Bahn, wird bei einem krummen Ding erwischt und bringt sich um. So einer darf nicht in den Himmel, erfährt dort aber, dass auf Erden 20 Jahre vergangen sind und er eine Tochter hat, die mit dem Leben nicht ganz klarkommt. Für einen Tag darf er zurück ins Dasein, um etwas Gutes zu tun. Du gehst niemals allein ist also ein wunderbares Trostlied und dazu klaut der Held als Geist dem Töchterchen einen Stern. Das Musical heißt passend zur Kirmes Carousel und die schöne Bühnenversion von You'll Never Walk Alone hat mal der Schwede Tommy Schörberger aufgenommen.

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1: Manche Musicals vom Broadway gehen einige Spielzeiten über die Rampe, sind dann aber genauso schnell vergessen, wie sie Premiere gefeiert haben. Trotzdem klingen einzelne Songs nach und werden in einem anderen Zusammenhang zu Welthits. Vor 95 Jahren wird As Time Goes By auf Platte aufgenommen, eine Weißt du noch Ballade aus dem Stück Everybody's Welcome. Da geht's um einen Autor mit Schreibblockade und ohne Job. Seine Freundin will am Theater arbeiten gehen, damit Kohle in die Kasse kommt, aber es regt sich Misstrauen. Sie soll hinter der Bühne einen anderen haben und er keine echte kreative Ladehemmung. Bühnenschmonzes. Aber hören wir heute den Song, schaut der kleine Humphrey Bogart zur größeren Ingrid Bergman auf und krächzt: Ich seh dir in die Augen, Kleines. Und sie haucht zum Pianeur: Dooley Wilson, spiel's noch einmal, Sam. Da wird nicht nur dem Casablanca-Fan warm ums Herz.

Musical-Songs werden auch auf dem Platz zu Welthits. You'll Never Walk Alone grölen seit Gary and the Pacemakers hunderttausende Fußballfans in Liverpool, Dortmund und anderswo, um ihrer Mannschaft beizustehen. Die Originalgeschichte ist geisterhaft, herzig und emotional. Ausgedacht als Theaterstück Lilium, 1909 vom Ungarn Ferenc Molnár. Ein Schiffschaukelbremser auf der Kirmes bandelt mit einem süßen Mädel an, kommt aber auf die schiefe Bahn, wird bei einem krummen Ding erwischt und bringt sich um. So einer darf nicht in den Himmel, erfährt dort aber, dass auf Erden 20 Jahre vergangen sind und er eine Tochter hat, die mit dem Leben nicht ganz klarkommt. Für einen Tag darf er zurück ins Dasein, um etwas Gutes zu tun. Du gehst niemals allein ist also ein wunderbares Trostlied und dazu klaut der Held als Geist dem Töchterchen einen Stern. Das Musical heißt passend zur Kirmes Carousel und die schöne Bühnenversion von You'll Never Walk Alone hat mal der Schwede Tommy Schörberg aufgenommen.

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1: Manche Musicals vom Broadway gehen einige Spielzeiten über die Rampe, sind dann aber genauso schnell vergessen, wie sie Premiere gefeiert haben. Trotzdem klingen einzelne Songs nach und werden in einem anderen Zusammenhang zu Welthits. Vor 95 Jahren wird As Time Goes By auf Platte aufgenommen, eine Weißt du noch Ballade aus dem Stück Everybody's Welcome. Da geht's um einen Autor mit Schreibblockade und ohne Job. Seine Freundin will am Theater arbeiten gehen, damit Kohle in die Kasse kommt, aber es regt sich Misstrauen. Sie soll hinter der Bühne einen anderen haben und er keine echte kreative Ladehemmung. Bühnenschmonzes. Aber hören wir heute den Song, schaut der kleine Humphrey Bogart zur größeren Ingrid Bergman auf und krächzt: Ich seh dir in die Augen, Kleines. Und sie haucht zum Pianeur: Dooley Wilson, spiel's noch einmal, Sam. Da wird nicht nur dem Casablanca-Fan warm ums Herz.

Platz zu Welthits, You'll Never Walk Alone, grölen seit Gary and the Pacemakers hunderttausende Fußballfans in Liverpool, Dortmund und anderswo, um ihrer Mannschaft beizustehen. Die Originalgeschichte ist geisterhaft, herzig und emotional, ausgedacht als Theaterstück Lilium, 1909 vom Ungarn Ferenc Molnár. Ein Schiffschaukelbremser auf der Kirmes bandelt mit einem süßen Mädel an, kommt aber auf die schiefe Bahn, wird bei einem krummen Ding erwischt und bringt sich um. So einer darf nicht in den Himmel, erfährt dort aber, dass auf Erden 20 Jahre vergangen sind und er eine Tochter hat, die mit dem Leben nicht ganz klarkommt. Für einen Tag darf er zurück ins Dasein, um etwas Gutes zu tun. Du gehst niemals allein ist also ein wunderbares Trostlied und dazu klaut der Held als Geist dem Töchterchen einen Stern. Das Musical heißt passend zur Kirmes Carousel und die schöne Bühnenversion von You'll Never Walk Alone hat mal der Schwede Tommy Schörberger aufgenommen.

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1: Manche Musicals vom Broadway gehen einige Spielzeiten über die Rampe, sind dann aber genauso schnell vergessen, wie sie Premiere gefeiert haben. Trotzdem klingen einzelne Songs nach und werden in einem anderen Zusammenhang zu Welthits. Vor 95 Jahren wird As Time Goes By auf Platte aufgenommen. Eine Weißt du noch Ballade aus dem Stück Everybody's Welcome. Da geht's um einen Autor mit Schreibblockade und ohne Job. Seine Freundin will am Theater arbeiten gehen, damit Kohle in die Kasse kommt, aber es regt sich Misstrauen. Sie soll hinter der Bühne einen anderen haben und er keine echte kreative Ladehemmung. Bühnenschmonzes. Aber hören wir heute den Song, schaut der kleine Humphrey Bogart zur größeren Ingrid Bergman auf und krächzt: Ich seh dir in die Augen, Kleines. Und sie haucht zum Pianeur: Du, Lee Wilson, spiel's noch einmal, Sam. Da wird nicht nur dem Casablanca-Fan warm ums Herz.

Musical-Songs werden auch auf dem Platz zu Welthits. You'll Never Walk Alone grölen seit Gary and the Pacemakers hunderttausende Fußballfans in Liverpool, Dortmund und anderswo, um ihrer Mannschaft beizustehen. Die Originalgeschichte ist geisterhaft, herzig und emotional. Ausgedacht als Theaterstück Lilium, 1909 vom Ungarn Ferenc Molnár. Ein Schiffschaukelbremser auf der Kirmes bandelt mit einem süßen Mädel an. Kommt aber auf die schiefe Bahn, wird bei einem krummen Ding erwischt und bringt sich um. So einer darf nicht in den Himmel, erfährt dort aber, dass auf Erden 20 Jahre vergangen sind und er eine Tochter hat, die mit dem Leben nicht ganz klarkommt. Für einen Tag darf er zurück ins Dasein, um etwas Gutes zu tun. Du gehst niemals allein ist also ein wunderbares Trostlied und dazu klaut der Held als Geist dem Töchterchen einen Stern. Das Musical heißt passend zur Kirmes Carousel und die schöne Bühnenversion von You'll Never Walk Alone hat mal der Schwede Tommy Schörberger aufgenommen.